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2: Guten Morgen. Aber unsere Straße bleibt heute Morgen noch echt ruhig. Wir haben heute einen Masutspur auf der N22 durch Beven Adat Abisse gemeldet. Du kannst ziemlich rutschig sein, also am besten aufpassen. Und auf der A3 Richtung Stadt und an der A4 Richtung Hollerisch möchtest du Berufstrafik auch mittlerweile gut bemerkbar und kann auch platzweise ein bisschen mehr Lösführer gehen. Sonst gibt es im Moment noch nichts weiteres zu melden.
1: Das 7 Uhr.
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1: Aber am Wetter ändert sich nicht viel. Auch heute kriegen wir einen Mix zwischen Sonne und Wolken bei Temperaturen von bis zu 22 Grad. Am Nummer, am späten Nummer können wir dann ein bisschen mehr Wolken abziehen. Da gehen die sollte auch besser rennen.
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1: An heute kriegen wir noch ein Mix zwischen Sonne und Wolken. Den Mix geht los der Morgen und am freien Mitte nach von der Sonne. Dominiert wird den Tag mehr, wird dann aber immer mehr Wolken abziehen. 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
1: Wir gucken auf unsere Strassen. Es gibt zwei Accidente angefangen mit einem an der Route de Nörzange zu Diedeling. Hier sind zwei Gefährer am Kuh und treten um sie kippen auf der Platz. Aufpassen, eine Spur ist blockiert. Ein Accident noch an der Route Neudorf an der Stadt. Auch hier sind zwei Gefährer am Kuh involviert. Auch hier ist eine Spur gesperrt. Blockiert, an den kleinen Sticker auf der Straße. Ein Auto am Pann, der steht dann auf der A7 Richtung Stadt, direkt vor dem Tunnel Goslerbirsch. Die Rettspur vor dem an am Tunnel aus 2 Uhr ab. Die Vitesse bleibt aber den Moment weiterhin auf 70 km an der Stunde limitiert. Denkt also hier auf Erntacho aufzupassen. Ein Kuh lief dann auf der Fuhrbahn rundherum, das um CR101 streckt zwischen Fängisch an Heving, auch hier hieß dort durchgehen. Mit Erbesten, den Traffic lief auf der A13 am Tunnel Markusbirsch aktuell, bidirektionell auf einer Spur pro Richtung, auch hier ist Vitesse auf 70 km raufgesetzt. An haut es dann um Kirchbirsch ein Lauf, das aber an der späten Mittag, respektive den Ovestunden, zwischen 18 und 21 Uhr sind Straßen und Parcours gesperrt. 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
1: Der Blick auf Meteo dann. 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Als begleitet Mix aus Sonne und Wolke so auch am Nachmittag. Da stehen dann 18 bis 22 Grad im Thermometer. An der Nacht kann es dann leicht aufhängen mit Tränen bis zu einem Liter der Meterkarri können ruf. Das bringt uns dann nur Avernis in der Nacht mit Sonne und Wolke an Temperaturen auch zwischen 17 und 20 Grad. 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
1: Und du hattest mal ein paar Accidenten zu Hollerisch, am Neidorf und auch zu Diedling, die sie mittlerweile alle gut geräumt, die Polizei macht. 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Aktuell geht du bidirektional auf einer Spur pro Richtung gefahren. Vitas ist dann noch aufgesagt auf 70 km an der Stunde. Guckt also nach einmal auf ihren Tacho, wenn ihr nachweh seht. 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
1: Der Blick auf Meteo mit Meteolux. Hei sind es dann 18 bis 22 Grad, die uns heute beginnen, mit einem Mix aus Sonne und Wolken. Es ist dann aber weitestgehend drischend. Just am Abend und an der Nacht, du kannst es dann aufhängen, leicht zu dripsen. An der Nürschlein Temperaturen trotzdem noch bei 11 bis 14 Grad. Wir starten dann nur auch mit einem Mix aus einer Wolken. Bis zu 20 Grad sind dann um Freitag möglich. An der Weekend ist mal ganz sonnig, um Samstag mit bis zu 23 Grad an 10 Sonnenstunden. Um Sonntag dann öfter mit vielen Wolken und noch besser rein.
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Wenn ihr verpasst habt, keine Sorge. 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
1: Minile Wauer an en Accident an der Stadt an der Avenue Charles de Gaulle mat der Kreizung fir op dem Boulevard d'Avranches op der N2. 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Um Parcours geht es über die Verding-Sursum, Bierles, Recking, Leidling, Kokelscheuer, Reser, Völstriff, Buß, Würmer, Biver, Irstanerer, Christnisch. 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
0: Du steht der Busumpan auf der A1, den Amende Richtung Trier für den Tunnel Zenz an der Abfahrt am Sandpfeiler. Die Abfahrt ist zum Teil blockiert und es kommt auch zu Zeifloss. Geschafft geht auf der A13 Richtung Peiting, zu Stiedling Biering und Kiel. Da ist die Rätspur gesperrt und es staut auch ein bisschen. Wir haben dann am Lauf vom Novent um Kirchbirsch einen Kurs. Dafür sind zwischen 18 Uhr und 21 Uhr Deviationen gezeichnet für euch an jeweils Straßen gesperrt. 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
4: Kein sozialen Medien innerhalb 13 Jahre, kein persönlicher Kont innerhalb 15 Jahre. 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
1: Abgepasst bin ich den Accident an der Rue Erasme. 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Die Straße ist zum Teil blockiert, wenn es zwei Velo in die Nähe rennen. 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Die Überholspur ist blockiert. 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
1: Nacht wieder um einen novell freundlichen Tag um Haut. 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
1: Aufgepasst weiterhin, wenn es dem Accident mit einem Camion zwischen Irsternach am Mumpisch, du hast eng Spur blockiert, das ist am Bereich von der City Mannachtchen geschieht, den Accident. 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
1: 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Die Strecke zwischen Miestre war Nomas, du wenn es am Moment gesperrt hat, dass den CR306 unbedingt also evitieren. 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Und in Deutschland gibt es den Accident auf der B51 durch Dreier an Bitburg auf der Höhe von der Ortschaft Hohensonne. Die Straße ist komplett gesperrt und auch da staudet am besten am Moment großräumig im Vorfeld. Die lokalen Deviationen sind auch überlegt. Und macht noch einmal den Accident mit einem Kamion durch die erste nach Mompisch. Eine Spur weiterhin blockiert im Bereich von der City Mannachtchen, als das geschieht. 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
1: Und dann nochmal nach, es wird einen weiteren ziemlich freundlichen Tag um Haut. 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